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5: Mit Alexandra Fekonja. Guten Morgen. Jetzt im August bereiten sich einige Schülerinnen und Schüler auf Nachprüfungen vor. Lern-Apps und KI können dabei helfen. Medienpädagogen warnen aber vor unbedachter Nutzung von KI-Chatbots. Das selbstständige Denken dürfe nicht ausgelagert werden. Psychotherapeuten sorgen sich zudem, wenn Jugendliche Chatbots wie Menschen behandeln, etwa als Ratgeber in Beziehungsfragen. Bei der Staatsholding ÖBAG endet heute die Bewerbungsfrist für die Nachfolge an der Spitze. Gesucht wird ein neuer Alleinvorstand. Edith Lavati geht in Pension. Ihr Nachfolger oder ihre Nachfolgerin soll eine neue Strategie umsetzen, um unter anderem die Energieversorgung günstiger zu machen. Die ÖBAG verwaltet die staatlichen Anteile in Österreich für besonders bedeutende Unternehmen wie der OMV, der Post oder auch den Casinos. Es war eine Demütigung, die der GAK gestern in der Fußball-Bundesliga hinnehmen musste. Die Grazer sind in Wien gegen Rapid mit 0:8 untergegangen. Rapid hat sich mit dem Kantersieg auch die Tabellenführung geschnappt und den LASK von der Spitze verdrängt. Austria Wien hat sich gegen Hartberg mit 2:0 durchgesetzt. Salzburg hat auswärts gegen die WSG Tirol mit 3:0 gewonnen.
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5: Das Wetter stellt sich um. Eine Kaltfront bringt heute von Nordwesten her kräftigen Regen und auch Gewitter. Das ist aber nicht überall so. Vom Weinviertel bis in die Südsteiermark regnet es, wenn überhaupt nur wenig. Bevor es regnet, kommt heute immer wieder auch die Sonne raus. Es bleibt mit 17 bis 28 Grad deutlich kühler als zuletzt. Im Osten und Süden gehen sich stellenweise sogar wieder 30 Grad aus.
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7: Sonnencreme, Badesee, Lagerfeuer bis spät in die Nacht hinein. Das Wochenende, das hält noch ordentlich nach und wir nehmen das gute Gefühl mit in die neue Woche. Es ist 6:05 am Montag. Willkommen bei eurem Wohlfühlsender.

0: ganz ausgespielt. Marquess auf eurem neuen Wohlfühlsender am Montag in der Früh. Ja, die einen, die liegen heute ohne Wecker im Bett und wissen, kein Büro heute, dafür extra spätes Frühstück im Urlaub. Die anderen, die stehen schon wieder im Bad und machen sich fertig für den ersten Arbeitstag nach dem Urlaub. Euch allen wünschen wir einen guten Start in die neue Woche. Es ist kurz nach sechs.
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2: Wir packen eure Koffer. Martina und Birgit hier mit der Lifehack Sommer Edition, die euch das Kofferpacken erleichtert. Mit 30 genialen Tricks. Und Birgit, heute geht's um Tricks zur Auswahl. Also was soll mit oder welche Schuhe kommen mit?
3: In Gedanken sieht man sich im bodenlangen Kleid und High Heels die Strandpromenade entlang flanieren. In Wirklichkeit hat man geschwollene Füße, weil es 35 Grad hat und will es einfach nur bequem haben. Deshalb Tipp Nummer 1. Zu den eleganten Schuhen, die natürlich mitkommen, unbedingt bequeme Sandalen mitnehmen.
2: Und Tipp Nummer 2. Auf die Kombi achten.
3: Ja, bei der Farbe packt Gewand und Schuhe ein, die ihr in möglichst vielen Varianten kombinieren könnt. Verschiedene Looks habt, da bin ich schon einmal ziemlich reingefallen, so All-Over-Petrol ist nicht so schick. Hier also verschiedene Looks planen.

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12: Das Wetter stellt sich um. Eine Kaltfront bringt heute von Nordwesten her kräftigen Regen und auch Gewitter. Das ist aber nicht überall so. Vom Weinviertel bis in die Südsteiermark regnet es, wenn überhaupt nur wenig. Bevor es regnet, kommt heute immer wieder auch die Sonne raus. Es bleibt mit 17 bis 28 Grad deutlich kühler als zuletzt. Im Osten und Süden gehen sich stellenweise sogar wieder 30 Grad aus.
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14: Stand-up-Paddeln am See, Kaiserschmarrn auf der Hütte essen und das Kräuterstreusal zu Maria Himmelfahrt, das duftet auch zu Hause in der Vase. Mit vielen schönen Erinnerungen und Düften und Geschmäckern kommen wir aus dem Wochenende und starten jetzt gemeinsam in die neue Woche, natürlich mit der besten Musik, mit Kaigo und Tina Turner hier auf eurem Wohlfühlsender. Es ist 6:30.
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2: Wir halten euren Rücken fit, beweglich und gesund. Die Martina Schobesberger ist hier auf eurem Radiosender zum Wohlfühlen, gemeinsam mit Bewegungsexpertin Valerie Lampalzer. Valerie, du hast uns heute wieder eine Rückenübung mitgebracht, die wir jederzeit machen können, egal ob im Büro, in der Werkstatt oder auch daheim bei den Kindern. Und zwar die Übung alle Stunde wieder. Wir brauchen dazu nur einen Sessel und uns einmal niedersitzen.
3: Ja, genau. Die Beine sind am Boden, also man hat guten Bodenkontakt mit beiden Füßen. Man ist am vorderen Drittel vom Sessel, weil man einfach aufrechter sitzt. Und man verschränkt die Hände vor dem Körper, ungefähr auf Brusthöhe, geht dann nach vorne mit den Händen, so weit, bis man wirklich gestreckt ist in den Armen, macht dann den Rücken rund, vor allem die Brustwirbelsäule, streckt den Kopf auch mit rein, also Kinn zur Brust, ausatmen im Idealfall und mit der Einatmung wieder nach hinten oben gehen, das heißt die Arme gehen über Kopf bis nach hinten und man atmet tief ein, schaut, dass die Atmung vertieft in den Bauch geht, um da auch gleich wieder Zwerchfellbewegung zu aktivieren, was zu einer Bewegung wieder in der Wirbelsäule führt, was auch einfach sehr, sehr gut ist, um dieses ganze Rückengesundheitsthema zu erhalten.
2: Und das dehnt dann so richtig.
3: Ja, genau. Es soll ja auch ein bisschen eine Dehnung sein. Und wenn du das gleich so spürst, dann machst du das definitiv richtig. Ja.
2: Danke, Bewegungsexpertin Valerie Lampalzer. Jede Stunde den Rücken dehnen, rund machen und wieder öffnen. Das ist die Alle-Stunde-Wieder-Übung.
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1: So oder so? So läuft's bei euch zu Hause.
2: Das ist eine Frage der Kraft oftmals am Morgen. Zähneputzen im Sitzen oder im Stehen? Wie ist das bei euch morgens im Bad?
3: Meistens im Stehen, aber es kommt auf den Raum drauf an, wo ich mir die Zähne putze. Hin und wieder putze ich meinen Räumen Zähne, wo es einfach gute Sitzgelegenheiten gibt und dann sitze ich mich schon gern hier. Andere Badezimmer. Fremde Badezimmer, ja.
2: Also Zähneputzen im Sitzen oder im Stehen?
4: Immer im Stehen, dass ich munter werde.
5: Beim Ja, immer im Stehen, weil sonst schlafe ich wieder ein.
6: Also normalerweise im Stehen, außer es ist wirklich sehr zeitig in der Früh und ich bin wirklich normiert, dann kann es sein, dass ich am Badewannenrand sitze und mir in den Spiegel schaue und den Typen zuschaue, der die Zahnbürste da im Mund hat.
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15: Mit Alexandra Fekonja. Guten Morgen. Jetzt im August bereiten sich einige Schülerinnen und Schüler auf Nachprüfungen vor. Lern-Apps und KI können dabei helfen. Medienpädagogen warnen aber vor unbedachter Nutzung von KI-Chatbots. Das selbstständige Denken dürfe nicht ausgelagert werden. Psychotherapeuten sorgen sich zudem, wenn Jugendliche Chatbots wie Menschen behandeln, etwa als Ratgeber in Beziehungsfragen. Bei der Staatsholding ÖBAG endet heute die Bewerbungsfrist für die Nachfolge an der Spitze. Gesucht wird ein neuer Alleinvorstand. Edith Lavati geht in Pension. Ihr Nachfolger oder ihre Nachfolgerin soll eine neue Strategie umsetzen, um unter anderem die Energieversorgung günstiger zu machen. Die ÖBAG verwaltet die staatlichen Anteile in Österreich für besonders bedeutende Unternehmen wie der OMV, der Post oder auch den Casinos. Es war eine Demütigung, die der GAK gestern in der Fußball-Bundesliga hinnehmen musste. Die Grazer sind in Wien gegen Rapid mit 0:8 untergegangen. Rapid hat sich mit dem Kantersieg auf die Tabellenführung geschnappt und den LASK von der Spitze verdrängt. Austria Wien hat sich gegen Hartberg mit 2:0 durchgesetzt. Salzburg hat auswärts gegen die WSG Tirol mit 3:0 gewonnen.
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15: Das Wetter stellt sich um. Eine Kaltfront bringt heute von Nordwesten her kräftigen Regen und auch Gewitter. Das ist aber nicht überall so. Vom Weinviertel bis in die Südsteiermark regnet es, wenn überhaupt nur wenig. Bevor es regnet, kommt heute immer wieder auch die Sonne raus. Es bleibt mit 17 bis 28 Grad deutlich kühler als zuletzt. Im Osten und Süden gehen sich stellenweise sogar wieder 30 Grad aus.
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0: Für alle, die gerade im Bad unter der Dusche stehen und glatte Beine wollen, weil kurze Hose oder kurzer Rock, steht man vor der Qual der Wahl. Rasieren, epilieren, harzen, da nehmen viele einiges auf sich, auch an Schmerzen dafür, für glatte Haut. Deshalb haben wir einen Hautarzt gefragt, welche Methode denn die beste ist. Sprechen wir gleich drüber nach Bibi Rexha und Faithless. Sehr geile Nummer. Und jetzt Kelly Clarkson. Kurzer Spoiler noch zum Haare entfernen. Die beste Methode, die tut nicht

0: Die fährt weg, die Nummer, oder? Bin ein Riesenfan. Bebe Rexha und Faithless, New Religion. So klingt der Montagmorgen auf eurem neuen Wohlfühlsender. Ja, für glatte Beine oder Achseln ganz ohne Haare, da nehmen viele von euch ganz schön viel auf sich. Das können ordentlich Schmerzen sein, aber auch Geld. Frauen wie Männer, muss man wirklich sagen, harzen, epilieren, rasieren, lasern. Die Auswahl an Methoden ist ja groß, aber welche davon lohnt sich wirklich? Das haben wir Dr. Johannes Neuhofer gefragt, Hautarzt.
1: Am effektivsten ist wahrscheinlich eine schonende Rasur. Ja? Denn beim Epilieren reißen sie die Haare aus der Verankerung heraus, öffnen praktisch die Poren, da werden die Bakterien, die da drinnen sind, wieder aktiviert und es kommt zu punktförmigen Entzündungen, die dann auch sogar bis zu Abszessen heranwachsen können. Gott. Lasern geht im Sommer sowieso nicht. Wachsen ist da auch so irritativ. Also da reißen sie praktisch die Haare heraus und reizen die Haut besonders. Also erstens ist schmerzhaft und zweitens hautirritativ.
0: Okay, also dann doch wieder der Rasierer. Der ist zumindest für den Hautarzt die schonendste Art, zu glatter Haut zu kommen. Dankeschön dafür. Unser Extra-Tipp an die Ladies, die meisten wissen es eh, aber ein eigener Rasierer für Damen in Pink, das ist überhaupt nicht nötig. Rasierer für Männer sind genauso gut und meistens günstiger.
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1: Es gibt ein kleines Lebewesen mit dem Namen Axolotl, das eigentlich in Mexiko beheimatet ist. Das Spezielle an dem kleinen Wassermonster ist, so kann der Name Axolotl nämlich übersetzt werden, es kann ganze Körperteile wie Beine, Teile des Herzens oder sogar Teile des Gehirns nachwachsen lassen. Ziemlich cool.
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9: Das Wetter stellt sich um. Eine Kaltfront bringt heute von Nordwesten her kräftigen Regen und auch Gewitter. Das ist aber nicht überall so. Vom Weinviertel bis in die Südsteiermark regnet es, wenn überhaupt nur wenig. Bevor es regnet, kommt heute immer wieder auch die Sonne raus. Es bleibt mit 17 bis 28 Grad deutlich kühler als zuletzt. Im Osten und Süden gehen sich stellenweise sogar wieder 30 Grad aus.
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12: Tomaten einkochen, Gurken einlegen. Es wird alles gerade reif im Garten. Und wenn ihr am Wochenende auch geerntet und vielleicht eingekocht habt, dann wisst ihr, das eigene Gemüse, das man großgezogen hat, das schmeckt einfach anders. Und vielleicht kommt heute auch ein bisschen was davon mit in der Jausendose für die Arbeit. Freuen wir uns jetzt schon gemeinsam auf das Mittagessen. Bin ich Martina Schobesberger und das hier ist Nico Santos auf eurem Radiosender zum Wohlfühlen.

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1: Was wäre das Leben, hätten wir nicht den Mut, etwas zu riskieren? Vincent van Gogh, Maler aus den Niederlanden.
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2: Bei uns in Österreich ist es ganz normal, dass derjenige, der gerade im Kreisverkehr fährt, automatisch Vorrang hat. Aber das stimmt nicht immer. Wenn der Kreisverkehr ausgeschildert ist, dann haben grundsätzlich die Fahrzeuge im Kreisverkehr Vorrang. Aber fehlen diese Schilder, dann hat der von rechts kommende Verkehr Vorrang, also jener, der in den Kreisverkehr einfährt.
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8: Mit Alexandra Fekonja, guten Morgen. Sozialorganisationen sorgen sich aktuell, dass das freiwillige Sozialjahr künftig nicht mehr für den Zivildienst gilt. Im Zuge der Wehrdienstreform könnte diese Regelung nämlich fallen. Die Diakonie spricht von einem falschen Signal für engagierte junge Männer und will auch nicht, dass das Sozialjahr länger dauert als bisher. Die zuständige Ministerin Claudia Bauer betont, es sei noch nichts entschieden. Die US-Schauspielerin und frühere Verlobte von Ex-Box-Weltmeister Wladimir Klitschko, Hayden Panettiere, ist im Alter von nur 36 Jahren gestorben, berichten mehrere US-Sender wie ABC oder Fox News. Wie sie gestorben ist, ist noch unklar. Bekannt war Panettiere vor allem durch ihre Rollen in den Serien Heroes oder Nashville. Die Millionenjagd bei Lotto 645 geht weiter. Auch gestern hat es keinen Sechser gegeben. Damit warten im Sechsfach-Jackpot am Mittwoch rund 7 Millionen Euro.
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8: Eine Kaltfront bringt uns heute auch einen Wetterumschwung. Es wird feuchter und auch mit der großen Hitze ist es im Osten vorbei. Im Lauf des Tages wird es im Großteil des Landes regnen und gewittern, vor allem an der Alpen-Nordseite von Vadelberg bis zum Salzkammergut. Die Sonne zeigt sich heute nur zwischendurch bei Temperaturen zwischen 19 und 27 Grad. Im Osten gehen sich 30 Grad aus.
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9: Wer hätte gedacht, dass ein Avocado-Brot zum Frühstück so richtig gefährlich werden kann? Es gibt inzwischen ein eigenes Verletzungsmuster, die Avocado-Hand. Haben wir diese Woche gelesen. Was das ist, wie ihr die vermeidet, wie ihr euch selbst und vielleicht eine Kollegin im Büro heute retten könnt vor der Avocado-Hand. Darüber sprechen wir gleich nach Toploader und jetzt Shakira gemeinsam mit Burn. Ich kann diesen Namen nicht sagen. Shakira gemeinsam mit Burner Boy, dem Song zur Fußball-WM. Es ist kurz nach 8 am Montagmorgen. Willkommen bei eurem Wohlfühlsender.

0: Cremig, grün, mit diesem einzigartigen Geschmack. Ja, die Avocado, die ist bei vielen von euch der Star am Frühstückstisch oder auch beim Brunch jetzt im Urlaub. Aber immer mehr Menschen landen deswegen mit einer Verletzung im Krankenhaus. Gibt sogar ein eigenes Wort dafür inzwischen. Ärzte sprechen von der Avocado-Hand, Kollegin Birgit Kern.
1: Ja, gemeint sind Schnittverletzungen an der Hand, die beim falschen Aufschneiden der Avocado bzw. beim Entfernen des Kerns entstehen. Aha. Dadurch, dass die Avocado eine sehr weiche Schale hat, schneidet man sich leicht in die Hand, in der man die Avocado hält. Noch gefährlicher ist das Entfernen des Kerns, der vor allem bei noch nicht so reifen Früchten nicht so leicht zu entnehmen ist. Wir haben den ultimativen Tipp für euch. Zum Aufschneiden legt ihr die Avocado einfach auf ein Schneidebrett, anstatt sie in der Hand zu halten. Und den Kern entfernt ihr entweder mit einem Löffel oder ihr hackt mit dem Messer auf den Kern drauf, sodass sie stecken bleibt und dreht dann den Kern einfach heraus.
0: Danke Birgit. Wer hätte gedacht, dass eine Avocado so gefährlich sein kann? Aber mit diesen Tipps steht dem nächsten Guacamole-Genuss ohne Pflaster nichts mehr im Weg.
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2: Wisst ihr, welches Passwort eure Handy-Mailbox hat? 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Die britische Boulevardzeitung News of the World hat damals systematisch Telefone von Promis, Polizisten und sogar von Mitarbeitern der Royals abgehört. 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
12: Eine Kaltfront bringt uns heute auch einen Wetterumschwung. Es wird feuchter und auch mit der großen Hitze ist es im Osten vorbei. Im Lauf des Tages wird es im Großteil des Landes regnen und gewittern, vor allem an der Alpen-Nordseite von Vadelberg bis zum Salzkammergut. Die Sonne zeigt sich heute nur zwischendurch bei Temperaturen zwischen 19 und 27 Grad. Im Osten gehen sich 30 Grad aus.
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13: Hollywood hat heute allen Grund zu feiern, denn drei große Schauspieler haben heute Geburtstag. Austin Butler wird 35, das ist der aus Elvis und den Dune-Filmen. Dann Sean Penn wird 66 Jahre alt heute, also Schnapszahl. Und Robert De Niro wird 83 Jahre alt. De Niro, ja, normalerweise gebucht auf die ganz argen Rollen, so Gangster zum Beispiel oder auch schrullige Figuren in Komödien. Aber so habt ihr ihn wahrscheinlich noch nie gesehen, nämlich in einem Fantasy-Film, der Sternwanderer. Ist mein Extra-Tipp zum Geburtstag, jetzt zum Streamen

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2: Kleine Rituale am Morgen haben einen riesigen Einfluss darauf, wie der ganze Tag für euch wird. Deshalb unser heutiger Tipp: Startet offline in den Tag. Auch wenn das Handy vielleicht sogar griffbereit neben dem Bett liegt, bei mir ist es auch so, lieber nicht hingreifen. Wenn ihr euer Gehirn jetzt in der Früh schon mit Mails, News oder Social Media füttert, schüttet das Stresshormone aus. Und die könnt ihr jetzt am frühen Morgen noch gar nicht gebrauchen. Idealerweise bleibt ihr 30 bis 60 Minuten nach dem Aufstehen offline. Es haben aber auch schon 10 handyfreie Minuten am Morgen einen guten Effekt.
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2: Zu Hause, das ist kein Ort. Zu Hause ist, wo ihr Klavier steht. Das sagt Sängerin Ina Regen.
3: Meine Wohnung ist immer nur meine Wohnung, wenn mein Klavier bei mir ist. Also nehmt's mir meine Couch, nehmt's mir meinen Esstisch, nehmt's mir am liebsten meinen Schreibtisch sowieso. Aber mein Klavier ist überlebensnotwendig.
2: Das sagt Sängerin Ina Regen. Auf ihrem Klavier hat sie Hits wie diesen hier geschrieben. Ina Regen, die Sängerin mit den dunklen Locken und der unverwechselbaren, sanften Stimme.
3: Grüß euch, da ist die Ina Regen und ich wünsche euch einen fantastischen Tag mit meiner Musik.
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2: Mit Alexandra Fekonja, guten Morgen. Sozialorganisationen sorgen sich aktuell, dass das freiwillige Sozialjahr künftig nicht mehr für den Zivildienst gilt. Im Zuge der Wehrdienstreform könnte diese Regelung nämlich fallen. Die Diakonie spricht von einem falschen Signal für engagierte junge Männer und will auch nicht, dass das Sozialjahr länger dauert als bisher. Die zuständige Ministerin Claudia Bauer betont, es sei noch nichts entschieden. Die US-Schauspielerin und frühere Verlobte von Ex-Box-Weltmeister Wladimir Klitschko, Hayden Panettiere, ist im Alter von nur 36 Jahren gestorben, berichten mehrere US-Sender wie ABC oder Fox News. Wie sie gestorben ist, ist noch unklar. Bekannt war Panettiere vor allem durch ihre Rollen in den Serien Heroes oder Nashville. Die Millionenjagd bei Lotto 645 geht weiter. Auch gestern hat es keinen Sechser gegeben. Damit warten im Sechsfach-Jackpot am Mittwoch rund 7 Millionen Euro.
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2: Eine Kaltfront bringt uns heute auch einen Wetterumschwung. Es wird feuchter und auch mit der großen Hitze ist es im Osten vorbei. Im Lauf des Tages wird es im Großteil des Landes regnen und gewittern, vor allem an der Alpen-Nordseite von Vadelberg bis zum Salzkammergut. Die Sonne zeigt sich heute nur zwischendurch bei Temperaturen zwischen 19 und 27 Grad. Im Osten gehen sich 30 Grad aus.
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4: Stroh, gelb und vertrocknet. So schaut der Rasen bei der Hitze gerade bei vielen aus, leider in Österreich. Aber es gibt einen einfachen Trick, mit dem ihr checken könnt, ob euer Rasen wirklich abgestorben ist oder ganz einfach eine Pause macht bis zum hoffentlich bald nächsten Regen. Wie es funktioniert, darüber sprechen wir gleich nach Michael Schulte und alle Farben. Ihr seid hier bei eurem Wohlfühlsender am Montag um kurz nach 9.

0: barfuß über den Rasen laufen. Da spürt ihr wahrscheinlich momentan statt weichem Gras nur kratzige, trockene Halme unter den Füßen. Leider bei der Hitze momentan, bei der Trockenheit, da sieht der Garten bei vielen ziemlich mitgenommen aus. Aber oft schaut es schlimmer aus, als es tatsächlich ist, Kollegin Birgit Kern.
1: Ja, es kann nämlich sein, dass der Rasen nur in Sommerruhe ist und nicht abgestorben. Wenn dem Gras nämlich die Feuchtigkeit fehlt, lässt es die Halme austrocknen. Aber im Boden ist noch genügend Feuchtigkeit vorhanden. Ob dem so ist, könnt ihr ganz leicht selber überprüfen. Zupft an mehreren Stellen an den vertrockneten Grashalmen. Wenn die sich nicht leicht lösen, sind sie noch fest im Boden verankert und der Rasen erholt sich wieder. Generell solltet ihr auch eher selten gießen und wenn, dann länger, damit das Wasser auch wirklich im Boden versickert. Aber Wasser ist ein kostbares Gut, vor allem im Sommer, wenn es so lang heiß ist wie bei uns jetzt gerade. Darum stellt Regentonnen auf für das unbedenkliche Gießen eures Rasens.
0: Danke Birgit und gemeinsam hoffen wir auf einen schönen, ruhigen, langsamen Landregen in Österreich, damit sie die Wiesen wieder so richtig ansaufen können.
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2: Ihr habt zu Hause einen Teppich, der auf dem Fliesenboden hin und her rutscht? Das kann richtig böse ausgehen. Wenn ihr keinen Teppichstopper zur Hand habt, könnt ihr auch ganz einfach Klarsichtfolie von der Rolle nehmen. Einfach auf den Fliesenboden legen, Teppich drauf und nichts verrutscht mehr.
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6: Eine Kaltfront bringt uns heute auch einen Wetterumschwung. Es wird feuchter und auch mit der großen Hitze ist es im Osten vorbei. Im Lauf des Tages wird es im Großteil des Landes regnen und gewittern, vor allem an der Alpen-Nordseite von Vadelberg bis zum Salzkammergut. Die Sonne zeigt sich heute nur zwischendurch bei Temperaturen zwischen 19 und 27 Grad. Im Osten gehen sich 30 Grad aus.
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7: Die einen sind heute zum ersten Mal seit 2 Wochen wieder beim Checken ihrer Mails und immer noch nicht ganz durch. Andere waren eh jeden Tag da und freuen sich über die willkommene Verstärkung im Team. Ist gleich ein bisschen einfacher, wenn Kollegen aus dem Urlaub zurückkommen. Für den ersten Vormittag in dieser neuen Woche zum Wiedereingrooven haben wir eine sehr lässige Playlist für euch. Hier ist Benson Boone auf eurem Radiosender zum Wohlfühlen.

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1: Was wir wissen, ist ein Tropfen. Was wir nicht wissen, ein Ozean. Isaac Newton, englischer Mathematiker, Physiker und Astronom.
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2: Speziell in den Wintermonaten wird schlechte Sicht schnell zur Gefahr. Experten raten, sich nicht auf die Lichtautomatik zu verlassen und die Beleuchtung regelmäßig zu überprüfen. Moderne Lichtautomatik erkennen nämlich Nebel und schlechte Sicht häufig nicht zuverlässig. Dadurch sind Autos oft nur vorne beleuchtet, hinten aber praktisch unsichtbar. Nebelleuchten hingegen dürfen erst unter 50 Metern Sichtweite eingeschaltet werden.
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2: Mit Alexander Fekonja. Eine Woche nach dem Hackerangriff auf die Arbeiterkammer Oberösterreich steht fest, die Angreifer haben sich Zugang zu Daten von AK-Mitgliedern verschafft. Wie viele betroffen sind, ist aktuell noch unklar, weil die Täter ihre Spuren gezielt verwischt haben. Die AK rät allen Mitgliedern, in den kommenden Wochen vorsichtig zu sein und bei fragwürdigen Anfragen Kontakt mit der Kammer aufzunehmen. Gut einen Monat nach ihrem Tod wird die Rocksängerin Bonnie Tyler heute in ihrer walisischen Heimat Swansea beigesetzt. Die Trauerfeier findet im Familien- und Freundeskreis statt. Schon vorgestern haben tausende Menschen in ihrer Heimatstadt Mumbles von der Sängerin Abschied genommen, die mit Hits wie It's a Heartache oder Total Eclipse of the Heart berühmt geworden ist. Der Ätna auf Sizilien ist gestern wieder deutlich aktiver geworden. Aus mehreren Öffnungen des Vulkans ist wieder Lava ausgetreten. Die Warnstufe für den Flugverkehr bleibt zwar vorerst auf Orange, es besteht aber die Sorge, dass der Flughafen Catania wieder geschlossen werden könnte. Seit Beginn des Ausbruchs vor über einer Woche wurden bereits hunderte Flüge gestrichen oder umgeleitet.
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2: Der Start in die neue Woche bringt uns auch einen Umschwung beim Wetter. Mit einer Kaltfront wird es feuchter und auch die Hitze im Osten ist vorbei. Im Lauf des Tages regnet oder gewittert es im Großteil des Landes. Am stärksten an der Alpen-Nordseite von Vorarlberg bis zum Salzkammergut. Bei Temperaturen von 19 bis 27, im Osten um die 30 Grad. Morgen geht es dann ähnlich unbeständig weiter. Auch morgen pendeln die Temperaturen zwischen 18 und 27 Grad.
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3: Babyglatte Haut an den Beinen oder auch eine haarlose Männerbrust. Ja? Wollen viele haben, gerade jetzt im Sommer. Aber was ist der schonendste Weg dahin und welcher ist eigentlich total ungesund? Das haben wir einen Hautarzt gefragt. Die Antwort, die gibt's gleich nach Ronan Keating und Katy Perry. Kurzer Spoiler, die beste Methode ist auch die, die am wenigsten wehtut.

0: Ronan Keating, so klingt der Montagvormittag auf eurem Wohlfühlsender. Für glatte Beine oder Achseln ganz ohne Haare nehmen viele ganz schön viel auf sich. Männer wie Frauen akzeptieren dafür ordentlich Schmerzen, geben mitunter auch viel Geld aus. Ja. Zum Harzen, zum Epilieren, zum Rasieren, zum Lasern gibt es viele Methoden. Aber welche davon ist tatsächlich die beste Art, unerwünschte Haare loszuwerden? Das haben wir Hautarzt Dr. Johannes Neuhofer gefragt.
1: Am effektivsten ist wahrscheinlich eine schonende Rasur. Ja? Denn beim Epilieren reißen sie die Haare aus der Verankerung heraus, öffnen praktisch die Poren. Da werden die Bakterien, die da drinnen sind, wieder aktiviert und es kommt zu punktförmigen Entzündungen, die dann auch sogar bis zu Abszessen heranwachsen können. Okay. Lasern geht im Sommer sowieso nicht. Wachsen ist da auch also irritativ. Also da reißen sie praktisch die Haare heraus und reizen die Haut besonders. Also erstens ist es schmerzhaft und zweitens hautirritativ.
0: Ja, dann ist es am Ende doch wieder der Rasierer. Danke, Dr. Johannes Neuhofer. Und unser Extra-Tipp an die Ladies, wobei die meisten wissen das eh sowieso, so ein rosa Glitzerrasierer ist eh nett, aber eigene Rasierer für Damen, die sind überhaupt nicht nötig. Rasierer für Männer sind genauso gut und meistens günstiger.
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4: Okay.

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1: Fledermäuse sind Geschöpfe der Nacht und schlafen tagsüber. Aber auch nachts ist es mit ihrem Sehvermögen nicht weit her. Sie geben Ultraschalllaute ab und können damit ihre Umgebung quasi abtasten. So sind Gegenstände und Beutetiere auch in völliger Dunkelheit für Fledermäuse sichtbar.
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9: Der Start in die neue Woche bringt uns auch einen Umschwung beim Wetter. Mit einer Kaltfront wird es feuchter und auch die Hitze im Osten ist vorbei. Im Lauf des Tages regnet oder gebietet es im Großteil des Landes. Am stärksten an der Alpen-Nordseite von Vadelberg bis zum Salzkammergut. Bei Temperaturen von 19 bis 27, im Osten um die 30 Grad. Morgen geht es dann ähnlich unbeständig weiter. Auch morgen pendeln die Temperaturen zwischen 18 und 27 Grad.
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10: Das Gefühl, wenn euer Lieblingssong, ein absoluter Gute-Laune-Hit, völlig überraschend im Radio läuft. Genau dieses Gefühl wollen wir in euch wecken. Hier ist George Ezra auf eurem Radiosender zum Wohlfühlen. 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
2: Frage an alle, die einen Wasserkocher zu Hause haben. Schüttet ihr das Restwasser im Wasserkocher weg oder verwendet ihr das noch? Bei einer Umfrage in Deutschland war das so 50-50. Die Hälfte verwendet es, die andere schüttet es weg. Immer aus Angst, es könnten da zum Beispiel Keime drin gewachsen sein über Nacht. Das ist so die Hauptsorge. Aber ist die überhaupt berechtigt? Stiftung Warentest hat das genau überprüft. Kollege Michi Simon hat sich das Ergebnis angeschaut. Ist abgestandenes Wasser im Wasserkocher bedenklich?
3: Nein, ihr könnt Restwasser im Wasserkocher bedenkenlos nochmal aufkochen. Im stehenden Wasser können sich zwar Bakterien sammeln, aber die Hitze im Wasserkocher tötet sie ab.
2: Die zweite Sorge war, dass sich vielleicht Stoffe vom Wasserkocher selbst lösen und ins Restwasser übergehen können.
3: Diese Sorge ist komplett unbegründet, haben Tests ergeben, auch wenn das Wasser länger im Wasserkocher steht. Wenn ihr auf Nummer sicher gehen wollt, nehmt einen hochwertigen Wasserkocher mit möglichst wenig Plastik.
2: Danke Michi. Das Fazit ist also, das Restwasser im Wasserkocher könnt ihr bedenkenlos nochmal aufkochen. Ansonsten abkühlen lassen und zum Beispiel die Pflanzen damit gießen.
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1: 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So läuft's bei euch zu Hause.
2: Die einen ersäufen ihre Pommes in Ketchup, die anderen dippen ein bisschen und wieder andere stehen auf den Schwirbel. Rot-Weiß, was habt ihr am liebsten zu den Pommes? Ketchup oder Mayo?
3: Nur Ketchup. Nicht zu viel. Also die Pommes dürfen nicht in Ketchup schwimmen, aber so zu wenig darf es auch nicht sein. Also so muss gut passen.
4: Mal so, aber meistens eher Ketchup.
3: Wenn es so zusammengemischt wird, Rot-Weiß, das hin und wieder passt schon ganz gut, aber Ketchup ist klassisch und Ketchup passt am besten.
5: Ganz eindeutig, niemals Mayonnaise, immer nur Ketchup. Mayo ist eigentlich ein Verbrechen gegen die Menschheit. Erstens mal ist es voll grausig, dann ist es voll fetthaltig, vertragen tue ich es auch nicht. Ich bin sogar so einer, der oft einmal auch sogar das Ketchup weglässt.
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5: Mit Alexander Fekonja. Eine Woche nach dem Hackerangriff auf die Arbeiterkammer Oberösterreich steht fest, die Angreifer haben sich Zugang zu Daten von AK-Mitgliedern verschafft. Wie viele betroffen sind, ist aktuell noch unklar, weil die Täter ihre Spuren gezielt verwischt haben. Die AK rät allen Mitgliedern, in den kommenden Wochen vorsichtig zu sein und bei fragwürdigen Anfragen Kontakt mit der Kammer aufzunehmen. Gut einen Monat nach ihrem Tod wird die Rocksängerin Bonnie Tyler heute in ihrer walisischen Heimat Swansea beigesetzt. Die Trauerfeier findet im Familien- und Freundeskreis statt. Schon vorgestern haben tausende Menschen in ihrer Heimatstadt Mumbles von der Sängerin Abschied genommen, die mit Hits wie It's a Heartache oder Total Eclipse of the Heart berühmt geworden ist. Der Ätna auf Sizilien ist gestern wieder deutlich aktiver geworden. Aus mehreren Öffnungen des Vulkans ist wieder Lava ausgetreten. Die Warnstufe für den Flugverkehr bleibt zwar vorerst auf Orange, es besteht aber die Sorge, dass der Flughafen Catania wieder geschlossen werden könnte. Seit Beginn des Ausbruchs vor über einer Woche wurden bereits hunderte Flüge gestrichen oder umgeleitet.
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5: Der Start in die neue Woche bringt uns auch einen Umschwung beim Wetter. Mit einer Kaltfront wird es feuchter und auch die Hitze im Osten ist vorbei. Im Lauf des Tages regnet oder gewittert es im Großteil des Landes. Am stärksten an der Alpen-Nordseite von Vorarlberg bis zum Salzkammergut. Bei Temperaturen von 19 bis 27, im Osten um die 30 Grad. Morgen geht es dann ähnlich unbeständig weiter. Auch morgen pendeln die Temperaturen zwischen 18 und 27 Grad.
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7: Heute mit der Martina Schobesberger. Hi, schön, dass ihr da seid. Das hier ist euer Wohlfühlsender. Und hier bei uns seid ihr richtig, wenn ihr nur positive Dinge im Radio hören wollt. Nichts, was aufregt oder runterzieht. Dafür Lifehacks, die euer Leben einfacher machen. Gesundheitstipps, so ein bisschen Tratsch aus der Promi-Welt. Und vor allem gute Musik. Hier sind alle Farben für euch um kurz nach 11 am Montag.
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1: Habt ihr auch diesen einen besten Freund, der irgendwie immer komplett auf Tauchstation geht, sobald er eine neue Freundin hat? Ja? Meldet sich nimmer, ist nimmer zur Verfügung, nimmer zu einem Kaffee trinken, nimmer zum Quatschen. Genau dieser Beziehungswahnsinn, der steckt in einer ziemlich genialen neuen Netflix-Komödie. Ist unser Streaming-Tipp, gleich nach Alvaro Soler und ATC.
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2: Hand aufs Herz, wer von euch hat auch diesen einen besten Freund, der immer komplett von der Bildfläche verschwindet, sobald er eine neue Freundin hat? Genau um diesen klassischen Beziehungswahnsinn geht's in der Komödie Mein bester Freund, seine Freundin und ich auf Netflix. Olli und Matze sind eigentlich unzertrennlich. Sie wohnen zusammen, planen seit Jahren eine fette Weltreise, doch dann kommt Rebecca.
3: Er hat mit seiner Hand telefoniert. Er zieht überhaupt gar nicht aus.
4: Ja, sorry, ich krieg die Wohnung doch nicht. Aber ist doch nicht so schlimm. Wohnen wir einfach weiter zu dritt. Hat doch gut geklappt bis jetzt.
5: Gut geklappt? Echt jetzt?
2: Plötzlich geht Matze joggen, er isst Porridge statt Burger und hat für die Kumpels keine Zeit mehr. Für Olli ist also die Mission klar, die Freundin muss weg. Lustig zum Zuschauen, Mein bester Freund, seine Freundin und ich auf Netflix.
3: Zieh dich warm an, mein Freund.
4: Jetzt redet sie mir auch noch in meine Garderobe rein.
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5: Der Start in die neue Woche bringt uns auch einen Umschwung beim Wetter. Mit einer Kaltfront wird es feuchter und auch die Hitze im Osten ist vorbei. Im Lauf des Tages regnet oder gewittert es im Großteil des Landes. Am stärksten an der Alpen-Nordseite von Vadelberg bis zum Salzkammergut. Bei Temperaturen von 19 bis 27, im Osten um die 30 Grad. Morgen geht es dann ähnlich unbeständig weiter. Auch morgen pendeln die Temperaturen zwischen 18 und 27 Grad.
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6: Ja, und der nächste Song, der ist eigentlich die pure Hymne auf das, was alle Menschen auf der ganzen Welt verbindet. Coldplay-Sänger Chris Martin hat die Idee dazu mitten in der Nacht in Taiwan gehabt. Da ist ihm quasi eingefallen, dass egal woher wir kommen, woran wir glauben, ja, am Ende haben alle Menschen dieselben Träume und Hoffnungen auf Liebe, Frieden und Zusammenhalt. Und für dieses unfassbar gute Gemeinschaftsgefühl haben sich Coldplay-Stars aus aller Welt ins Boot geholt. Little Sims zum Beispiel und Burna Boy. Ein Song, der einfach ein verdammt gutes Gefühl macht und zeigt, dass wir gemeinsam stärker sind. 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
2: Wem genug zu wenig ist, dem ist nichts genug. Epikur, griechischer Philosoph.
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2: Heute bei Sängerin Billie Eilish. Billie Eilish steht total auf Duftkerzen.
3: I'm such a big scent person and I love.
2: Ich bin ein totaler Geruchsmensch, sagt Billie Eilish im Interview mit dem australischen Sender Triple J. Ich liebe alles, was duftet. Nicht nur Parfums. Die Anzahl der Duftkerzen, die ich besitze, die ist wirklich enorm.
3: A bit much.
2: Billie Eilish's Lieblingsduft ist übrigens Vanille, seit sie ein Kind war und ihr ihre Mutter das Backen beigebracht hat.
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1: Mit Conny Diebald. Eine Trockenheit wie aktuell hat es in Österreich noch nie gegeben. Die vergangenen 12 Monate waren die trockensten seit Beginn der Messgeschichte, zeigen heute die Daten der Geosphere Austria. An einigen Messstellen, vor allem im Osten, hat es wochenlang überhaupt nicht geregnet. Und auch wenn es jetzt heute und morgen, wie vorausgesagt, regnet, eine echte Entspannung ist nicht in Sicht. Damit sich die Grundwasser- und Flusspegelstände wieder erholen, müsste es über Wochen und Monate hinweg mehr regnen. Ein französischer Mathematikprofessor glaubt, die Formel für die Liebe gefunden zu haben. In seinem neuen Buch versucht er, die Muster aufzudecken, die unsere Beziehungen prägen und so vorauszusagen, ob eine Liebe hält oder nicht. Tatsächlich ist das Buch voller Differentialgleichungen. Psychologen glauben nicht recht daran, dass das funktioniert. Aus ihrer Sicht ist das menschliche Sozialverhalten viel komplexer als die Mathematik. Die Ära von Ferdinand Feldhofer als GAK-Coach ist zu Ende. Nach dem bitteren 0:8 gegen Rapid gestern trennen sich die Roten von ihrem Trainer und übergeben interimistisch an Joachim Standfest. Der Verein braucht neue Impulse, deswegen wird der Schritt früh in der Saison gesetzt, schreibt Präsident René Ziesler in einer Aussendung.
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1: Von Westen her kommen jetzt am Nachmittag immer mehr Regenschauer und Gewitter daher, die kräftiger werden und auch immer weiter Richtung Süden ziehen. Vor allem an der Alpen-Nordseite und im Osten wird es da auch teilweise stürmisch. Die Sonne sehen wir heute nur zwischendurch, in vielen Landesteilen ist es aber schwül, bei Höchstwerten zwischen 19 und 27 Grad. Im Osten und Süden gehen sich bis zu 30 Grad aus. Auch morgen wird es wieder nass, vor allem nördlich der Alpen. Mehr Sonne gibt es im Osten und Süden und dazu Höchstwerte zwischen 16 und 28 Grad.
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3: Bei euch gibt's heute Guacamole zum Mittagessen. Bevor ihr in die Küche geht und da zum Messer greift, wir haben heute in der Früh schon darüber gesprochen, dass sich immer mehr Menschen da beim Aufschneiden verletzen. So viele, dass Ärzte sogar schon von einem eigenen Bild sprechen, nämlich der Avocado-Hand. Was das ist und viel wichtiger, wie ihr die vermeidet, darüber sprechen wir gleich nach Katy Perry und Bruno Mars.

0: Mit dem Song ist sie so richtig rausgekommen, Katy Perry auf eurem Radiosender zum Wohlfühlen. Grün, cremig, nussig, ja, so eine Avocado, die schmeckt schon richtig gut, zum Mittag über einen Salat drüber oder auf ein Brot drauf. Aber wer hätte gedacht, dass die so gefährlich ist? Ja? Immer mehr Menschen landen nämlich mit einer Verletzung im Krankenhaus. So viele, dass die Ärzte inzwischen von der Avocado-Hand sprechen. Kollegin Birgit Kern, was ist denn das jetzt wieder?
1: Ja, gemeint sind Schnittverletzungen an der Hand, die beim falschen Aufschneiden der Avocado bzw. beim Entfernen des Kerns entstehen. Dadurch, dass die Avocado eine sehr weiche Schale hat, schneidet man sich leicht in die Hand, in der man die Avocado hält. Noch gefährlicher ist das Entfernen des Kerns, der vor allem bei noch nicht so reifen Früchten nicht so leicht zu entnehmen ist. Wir haben den ultimativen Tipp für euch. Zum Aufschneiden legt ihr die Avocado einfach auf ein Schneidebrett, anstatt sie in der Hand zu halten. Und den Kern entfernt ihr entweder mit einem Löffel oder ihr hackt mit dem Messer auf den Kern drauf, sodass sie stecken bleibt und dreht dann den Kern einfach heraus.
0: Danke Birgit und jetzt lasst euch die Guacamole schmecken.
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2: Der Urlaub geht los, aber vorher lohnt sich noch ein Blick in den Kühlschrank, in die Brotdose oder die Obstschale. Denn vieles, was dort während der Reise schlecht werden könnte, das wäre noch verwertbar. Hier ein Hack für überreife Bananen und Obst. Püriert das Obst einfach und friert es ein. So wird's später ein leckerer Smoothie.
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5: Von Westen her kommen jetzt am Nachmittag immer mehr Regenschauer und Gewitter daher, die kräftiger werden und auch immer weiter Richtung Süden ziehen. Vor allem an der alten Nordseite und im Osten wird es da auch teilweise stürmisch. Die Sonne sehen wir heute nur zwischendurch, in vielen Landesteilen ist es aber schwül, bei Höchstwerten zwischen 19 und 27 Grad. Im Osten und Süden gehen sich bis zu 30 Grad aus. Auch morgen wird es wieder nass, vor allem nördlich der Alpen. Mehr Sonne gibt es im Osten und Süden und dazu Höchstwerte zwischen 16 und 28 Grad.
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7: Am Tag der Melanzani oder Aubergine. Deshalb jetzt drei Fun Facts zum Gschälen am Mittagstisch. Erstens, die Melanzani ist gar kein Gemüse. Botanisch gesehen ist die Melanzani eine Beere. Zweitens, im alten Italien haben sie die Melanzani Mela Insana genannt, also den verrückten Apfel, weil sie glaubten, die Melanzani würde einem den Verstand rauben. Und drittens, so ganz Unrecht hatten die Italiener damals gar nicht. Roh solltet ihr die Melanzani nämlich niemals essen, enthält nämlich den Bitterstoff Solanin und der kann sie ordentlich auf den Magen schlagen. Deshalb unser Extra-Tipp, Melanzani salzen, 15 Minuten ziehen lassen, trocken tupfen und erst dann zubereiten. So verschwinden die Bitterstoffe und die Melanzani nimmt auch nicht literweise Öl auf.
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2: Wie duftet es heute in eurem Auto? Und wie fühlt sich der Sitz im Zug an? Achtsamkeitsexpertin Tanja Gusenleitner-Kern verwandelt eure nächste Fahrt heim, in die Arbeit oder auch zum Einkaufen in eine Auszeit für eure Seele.
3: Wenn du heute im Auto oder im Bus unterwegs bist, nimm alle Geräusche bewusst wahr. Motorengeräusche, Reifen, den Wind. Was kannst du hören? Richte deinen Blick bewusst auf die Straße, die Umgebung, die Landschaft. Was kannst du sehen? Wenn wir uns auf unsere Sinne konzentrieren, können wir gar nicht anders als im Hier und Jetzt zu sein. Und das entspannt Körper und Geist.
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2: Nebelscheinwerfer und Nebelschlussleuchte dürfen laut Verkehrsregeln erst eingeschaltet werden, wenn die Sichtweite unter 50 Meter liegt. Schaltet ihr sie etwa schon bei leichtem Dunst ein, blendet ihr andere Verkehrsteilnehmer und das kann gefährlich werden.
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8: Mit Conny Diebald. 900 Bewerbungen gibt es für die Polizeischulen in Wien. Trotzdem können nicht alle 200 Plätze dort besetzt werden, weil es zu wenig qualifizierte Interessenten gibt, wie es heißt. Entsprechend fehlt es dann auch an Polizistinnen und Polizisten. Deshalb müssen rund 50 Beamte aus den Bundesländern für 3 Monate nach Wien geschickt werden, um die Wiener Polizei bei Schwerpunktaktionen gegen Jugendkriminalität zu unterstützen. So trocken wie aktuell war es in Österreich noch nie. Die vergangenen 12 Monate waren die trockensten seit Beginn der Messgeschichte, zeigen heute die Daten der Geosphere Austria. An einigen Messstellen, vor allem im Osten, hat es wochenlang überhaupt nicht geregnet. Und auch wenn es jetzt, heute und morgen, wie vorausgesagt, regnet, eine echte Entspannung ist nicht in Sicht. Damit sich die Grundwasser- und Flusspegelstände wieder erholen, müsste es über Wochen und Monate hinweg mehr regnen. Schon mehr als 300.000 Autos auf Österreichs Straßen fahren rein elektrisch. Mehr als ein Viertel aller neu zugelassenen Autos sind im Juli E-Autos gewesen. Gleichzeitig gibt es auch immer mehr Ladestationen. Insgesamt sind es schon fast 40.000 öffentliche Ladepunkte österreichweit.
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8: Regenschauer und Gewitter werden kräftiger und ziehen jetzt auch immer mehr in den Süden Österreichs. Vor allem auf der Alpen-Nordseite ist es zusätzlich auch stürmisch. Mit etwas Sonne zwischendurch ist es in vielen Landesteilen schwül. Die Nachmittagstemperaturen liegen zwischen 19 und 27 Grad, im Osten und Süden um die 30 Grad. Auch morgen wird es unbeständig mit Wolken und Regen, vor allem nördlich der Alpen. Im Süden und Osten ist es zuerst noch sonnig. Dazu gibt es Höchstwerte zwischen 16 und 28 Grad.
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9: Mahlzeit Österreich. Zum Lachsfilet auf Zitronenrisotto oder zu den Schinkenfleckerl mit grünem Salat liefern wir euch richtig lässigen Sound für eure Mittagsmood.

Das ist euer ganz entspannter Montagnachmittag hier auf eurem Wohlfühlradio. Wir versorgen euch nicht nur mit hilfreichen Themen, Klassenfreizeittipps oder Büchernauvorstellungen. Wir haben auch die lässigsten Streaming-Tipps für euch. Zum Beispiel Spider-Noir. Eine herrlich schräge Serie, in der Nicolas Cage den abgehalfterten Superhelden Spider-Man spielt, der schon lange aufgehört hat, ein Superheld zu sein. Nicht nur was für Fans von Nicolas Cage. Gleich mehr darüber. Nach Rita Ora und Eric Prydz.

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2: Nicolas Cage als Spider-Man in Pension. Diese Superhelden-Serie, die könnte tatsächlich richtig kultig werden. Spider-Noir auf Prime Video. Spielt im New York der 30er Jahre. Nicolas Cage in der Hauptrolle als frustrierter Ex-Superheld, die Spinne, der nach einem Unfall das Heldenkostüm an den Nagel hängt.
3: Was ist mit ihm passiert?
4: Ich habe ein paar Typen in einer Bar vermöbelt. Und dann habe ich mich volllaufen lassen.
2: Jetzt hängt der frustrierte Ex-Superheld rauchend in Bars rum, bis Gangster, Monster und eine gefährliche Frau ihn da wieder rausholen. Das Beste an der Serie ist, ihr könnt die ganze Staffel wahlweise auch in Schwarz-Weiß anschauen, wie so einen richtigen Bogart-Klassiker aus den 30ern. Spider-Noir jetzt auf Amazon Prime.
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9: Regenschauer und Gewitter werden kräftiger und ziehen jetzt auch immer mehr in den Süden Österreichs. Vor allem auf der Alpen-Nordseite ist es zusätzlich auch stürmisch. Mit etwas Sonne zwischendurch ist es in vielen Landesteilen schwül. Die Nachmittagstemperaturen liegen zwischen 19 und 27 Grad, im Osten und Süden um die 30 Grad. Auch morgen wird es unbeständig mit Wolken und Regen, vor allem nördlich der Alpen. Im Süden und Osten ist es zuerst noch sonnig. Dazu gibt es Höchstwerte zwischen 16 und 28 Grad.
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12: Es ist 2:30 an diesem Montag. Ich bin Birgit Kern und ihr hört das einzige Wohlfühlradio auf DAB+. Wir haben nur gute Nachrichten, lässige Tipps, Trends oder Lifehacks, die euch das Leben leichter machen. Wir haben nur Stories, die lustig oder informativ sind. Wir schauen zum Beispiel mit euch bei den Promis zu Hause vorbei und da geht's diesmal zu George Clooney und seiner Frau Amal. Wenn die nämlich Gäste zu sich einladen, müssen alle etwas Bestimmtes abgeben, bevor die Party losgeht. Was das ist, verraten wir euch noch in dieser halben Stunde.

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1: Wenn du Angst hast, sei einfach furchterregender als das, was dir Angst macht. Aus dem Kinderfilm Bambi.
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2: Wenn ihr daheim eine Party gebt, dann bittet ihr eure Gäste vielleicht darum, die Schuhe auszuziehen. Das Hollywood-Paar George Clooney und seine Frau Amal kassiert bei allen Gästen bei ihnen privat daheim die Handys ab, ja, damit alle sicher sein können, dass niemand filmt oder fotografiert und alle entspannt sein können. Das hat Amal Clooney jetzt der Zeitschrift Glamour erzählt. Außerdem wollen die Clooneys mit dem Handyverbot bei ihnen daheim ihre Kinder schützen. Das Hollywood-Paar hat nämlich noch niemals Fotos seiner Zwillinge veröffentlicht und verständlicherweise wollen die beiden auch nicht, dass ein Gast das unabsichtlich tut. Daher hat Gastgeberin Amal Clooney einen Telefonkorb, in den sie die Handys aller Gäste legt.
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12: Mit Conny Diebald. 900 Bewerbungen gibt es für die Polizeischulen in Wien. Trotzdem können nicht alle 200 Plätze dort besetzt werden, weil es zu wenig qualifizierte Interessenten gibt, wie es heißt. Entsprechend fehlt es dann auch an Polizistinnen und Polizisten. Deshalb müssen rund 50 Beamte aus den Bundesländern für 3 Monate nach Wien geschickt werden, um die Wiener Polizei bei Schwerpunktaktionen gegen Jugendkriminalität zu unterstützen. So trocken wie aktuell war es in Österreich noch nie. Die vergangenen 12 Monate waren die trockensten seit Beginn der Messgeschichte, zeigen heute die Daten der Geosphere Austria. An einigen Messstellen, vor allem im Osten, hat es wochenlang überhaupt nicht geregnet. Und auch wenn es jetzt, heute und morgen, wie vorausgesagt, regnet, eine echte Entspannung ist nicht in Sicht. Damit sich die Grundwasser- und Flusspegelstände wieder erholen, müsste es über Wochen und Monate hinweg mehr regnen. Schon mehr als 300.000 Autos auf Österreichs Straßen fahren rein elektrisch. Mehr als ein Viertel aller neu zugelassenen Autos sind im Juli E-Autos gewesen. Gleichzeitig gibt es auch immer mehr Ladestationen. Insgesamt sind es schon fast 40.000 öffentliche Ladepunkte österreichweit.
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12: Regenschauer und Gewitter werden kräftiger und ziehen jetzt auch immer mehr in den Süden Österreichs. Vor allem auf der Alpen-Nordseite ist es zusätzlich auch stürmisch. Mit etwas Sonne zwischendurch ist es in vielen Landesteilen schwül. Die Nachmittagstemperaturen liegen zwischen 19 und 27 Grad, im Osten und Süden um die 30 Grad. Auch morgen wird es unbeständig mit Wolken und Regen, vor allem nördlich der Alpen. Im Süden und Osten ist es zuerst noch sonnig. Dazu gibt es Höchstwerte zwischen 16 und 28 Grad.
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13: Montag, kurz nach 2. Ich bin Birgit Kern. Ihr hört euer Wohlfühlradio am ersten Tag der Arbeitswoche. Ja, endlich hat ein bisschen geregnet, aber trotzdem ist überall in den Gärten die Wiese braun. Ob euer Rasen wirklich hinüber ist oder doch nur in Sommerruhe, das schauen wir uns gleich näher an nach Sophie Alice Baxter und Nico Santos.

0: Es ist Montag, der 17. August. Ihr hört euer Wohlfühlradio. Strohgelber vertrockneter Rasen, ein Anblick, der bei vielen Gartenbesitzern momentan Sorgenfalten auslöst. Ja, die Hitze ist für unsere Pflanzen genauso herausfordernd wie für Mensch und Tier. Aber oft schaut es schlimmer aus, als es ist, weiß meine Kollegin Martina Schobesberger.
1: Ja, es kann

0: Kann nämlich sein, dass der Rasen nur in Sommerruhe ist und gar nicht abgestorben. Wenn dem Gras nämlich die Feuchtigkeit fehlt, lässt es die Halme austrocknen, aber im Boden ist noch genügend Feuchtigkeit vorhanden. Mhm. Ob das so ist, könnt ihr ganz leicht selber überprüfen. Zupft an mehreren Stellen an den vertrockneten Grashalmen. Wenn die sich nicht leicht lösen, dann sind sie noch fest im Boden verankert und der Rasen erholt sich wieder. Generell solltet ihr auch eher selten gießen und wenn, dann länger, damit das Wasser auch wirklich im Boden versickert. Aber natürlich, Wasser ist ein kostbares Gut, vor allem im Sommer. Darum natürlich stellt Regentonnen auf für das unbedenkliche Gießen eures Rasens.
1: Danke, Martina. Ja, und wenn ihr in Zukunft weniger Arbeit mit eurem Rasen haben wollt, dann lasst ein paar Blumen und Kräuter stehen. So wird die Wiese viel widerstandsfähiger, braucht weniger Wasser und die Bienen und Schmetterlinge haben auch was davon.
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2: Draußen frühstücken oder Abendessen, vielleicht mit der Sonnenbrille auf der Nase, das fühlt sich immer ein bisschen an wie Urlaub. Deshalb haben wir uns die Outdoor-Trends für Balkon, Garten und Terrasse angesehen. Farblich wird es da heuer heller und freundlicher als in den vergangenen Jahren, hat mir Erhan Walitzer von der Filiale Eugendorf verraten.
3: Ganz groß ist beige angesagt, dadurch, dass es einfach sehr freundlich wirkt. Und wir haben jetzt auch die letzten Jahre wirklich jetzt nur Grau oder Anthrazit gehabt, beziehungsweise bei Aluminium oder bei Edelstahlgarnituren wirkt es halt nicht wuchtig von der Farbe her und freundlicher, auf jeden Fall in beige.
2: Unser Profi-Tipp zum Schluss, falls ihr Kinder habt oder auch gern selbst mal kleckert, achtet darauf, dass ihr die Bezüge von Gartenpolstern und Auflagen abnehmen und selber waschen könnt.
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8: Regenschauer und Gewitter werden kräftiger und ziehen jetzt auch immer mehr in den Süden Österreichs. Vor allem auf der Alpennordseite ist es zusätzlich auch stürmisch. Mit etwas Sonne zwischendurch ist es in vielen Landesteilen schwül. Die Nachmittagstemperaturen liegen zwischen 19 und 27 Grad, im Osten und Süden um die 30 Grad. Auch morgen wird es unbeständig mit Wolken und Regen, vor allem nördlich der Alpen. Im Süden und Osten ist es zuerst noch sonnig. Dazu gibt es Höchstwerte zwischen 16 und 28 Grad.
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11: Montag, 2:30 in Österreich. Ihr hört euer Wohlfühlradio. Ja, und wohlfühlen tun wir uns momentan auch in der Nacht. Das Einschlafen geht definitiv leichter, wenn es ein wenig kühler ist. Wie lange brauchen die Österreicher im Schnitt, bis sie einschlafen? Und was sind eure liebsten Einschlafrituale? Das haben wir uns genauer angeschaut. Gleich nach den Bangles und Purple Disco Machine gemeinsam mit

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2: Wenn ihr euch abends ins Bett legt, wie lange dauert es ungefähr, bis ihr einschlaft? Es kommt einem ja manchmal ewig vor und dann ist man wieder zack und weg im Träumeland. Kollegin Birgit Kern, jetzt gibt es offizielle Zahlen, wie lange wir zum Einschlafen brauchen.
3: Ja genau, 18 Minuten brauchen die Österreicher nämlich im Schnitt, bis sie einschlafen. Das zeigt eine aktuelle IMAS-Umfrage. Die hat auch die Top 3 Einschlafrituale abgefragt. Nummer 3 ist Lesen, mache ich auch. Fast jeder Zweite liest gerne im Bett noch ein paar Seiten in einem guten Buch.
2: Nummer 2 der Einschlafhilfen ist kein Kaffee oder Alkohol.
3: Und die Nummer 1 der Einschlafrituale, auch bei mir, Vorhänge zu, Jalousien runter, 3/4 der Österreicher mögen es, finster zum Einschlafen.
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2: Zum perfekten Kinoabend gehört der perfekte Snack. Seid ihr im Kino Typ Popcorn oder Typ süße Schoki?
3: Für mich gehört auch Popcorn ins Kino einfach, das gehört dazu. Am besten einfach gleich so einen großen Kübel Popcorn kaufen und dann passt's.
4: Ich mag auch Popcorn viel lieber im Kino.
5: Eigentlich mag ich beides nicht so gerne im Kino, aber eher Popcorn. Ich brauche meistens nur was zum Trinken.
6: Ja, ganz eindeutig, weder noch Nachos, absolut. Und da auch, ganz wichtig, keine Käsesoße, also alle, die Käsesoße essen, vergesst es. Es ist die scharfe, rote, feurige Soße, die dir eigentlich dazu gegessen gehört. Salsa, genau.
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8: Mit Conny Diebald. Wegen der Hitze und Trockenheit haben einige Winzer in Österreich schon vorzeitig mit der Weinlese begonnen. Vor allem die Trauben für Schaumweine und Sturm werden derzeit geerntet. Normalerweise geht die Weinlese Anfang September los. Durch den Klimawandel verschiebt sie sich aber immer weiter nach vorne. Die Ernte dürfte heuer geringer ausfallen als im Vorjahr. Auch in anderen Ländern hat die Weinlese heuer schon besonders früh begonnen. Auf Sizilien sogar schon Ende Juli. Das freiwillige soziale Jahr könnte künftig nicht mehr als Zivildienst anerkannt werden. Im Zuge der Wehrdienstreform könnte diese Regelung nämlich fallen. Sozialorganisationen sprechen von einem falschen Signal für engagierte junge Männer und befürchten eine Verschlechterung im Sozialbereich. Denn mehr als 70% der Menschen, die ein freiwilliges soziales Jahr machen, arbeiten auch später im Sozial- oder Pflegebereich. Aus dem Büro der zuständigen Ministerin Claudia Bauer heißt es dazu heute, dass noch nichts entschieden ist. Der allererste Elektro-Ferrari ist jetzt um 40 Millionen Dollar versteigert worden bei einer Auktion in Kalifornien. Das ist Weltrekord für einen Neuwagen. Der Preis überrascht, denn der E-Ferrari wurde nach der Präsentation im Mai vor allem wegen seines untypischen Designs kritisiert. Der Verkaufspreis liegt übrigens bei 550.000 Euro.
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8: Die Regenschauer und Gewitter werden jetzt häufiger und kräftiger. Dazu weht vor allem nördlich der Alpen stürmischer Wind. Erst im Laufe der Nacht werden Regen und Wind weniger und im Süden und Osten klart es dann auf. Dort starten wir morgen auch mit Sonne in den Tag. Sonst gibt es schon von Beginn an viele Wolken und Regen. Im Tagesverlauf regnet es dann auch wieder im Süden und Osten. Bei maximal 16 bis 28 Grad. Am wärmsten wird es morgen in Kärnten.
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9: Montag, kurz nach drei, ich bin Birgit Kern. Sie sind richtig gut und bei vielen auf dem Frühstückstisch nicht mehr wegzudenken, die Avocado. Aber immer mehr Krankenhäuser vermelden momentan Verletzungen, die mit dem Aufschneiden der beliebten Frucht zusammenhängen. Die sogenannte Avocado-Hand hält die Mediziner gerade auf Trab. Wie ihr die Avocado richtig aufschneidet und vor allem verletzungsfrei den Kern entfernt, verraten wir euch gleich nach Taylor Swift und Charlie P.

0: Taylor Swift hier auf eurem Wohlfühlradio am Montagnachmittag. Sie ist sehr gesund, ein absoluter Exot unter den Früchten und ihr Geschmack ist einzigartig, die Avocado. Aber jetzt häufen sich die Fälle von Verletzungen, die in den Krankenhäusern als Avocado-Hand bezeichnet werden. Meine Kollegin Martina Schobesberger weiß, was das heißt.
1: Gemeint sind Schnittverletzungen an der Hand, die beim falschen Aufschneiden der Avocado oder auch beim Entfernen des Kerns entstehen können. Dadurch, dass die Avocado ja eine sehr weiche Schale hat, schneidet man sich leicht in die Hand, in der man die Avocado hält. Noch gefährlicher ist allerdings das Entfernen des Kerns. Der geht ja vor allem bei noch nicht so reifen Früchten gar nicht so leicht heraus. Wir haben deshalb die ultimativen Tipps für euch. Zum Aufschneiden legt ihr die Avocado einfach auf ein Schneidebrett, anstatt sie in der Hand zu halten, und den Kern, den entfernt ihr entweder mit einem Löffel oder ihr hackt mit einem Messer auf.

0: den Kern, zack, ja, sodass es stecken bleibt und dann dreht ihr den Kern einfach mit dem Messer heraus.
1: Danke Martina, damit ist der nächste Guacamole-Genuss ohne Verletzung sicher.
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2: Der Urlaub ruft und im Kühlschrank wird der Käse nicht weniger. Was tun? Zum Beispiel einfrieren. Hart- und Schnittkäse wie Emmentaler, Parmesan oder Gouda lassen sich hervorragend einfrieren. Reibt ihn vorher ein bisschen und dann könnt ihr ihn später direkt für Pizza oder Aufläufe portionieren. Oder ihr friert ihn in kleinen Stücken ein. Und noch ein Hack. Ihr könnt den Käse auch in Öl einlegen. Würfel von Feta, Hirtenkäse oder Mozzarella halten sich in einem sauberen Einmachglas, bedeckt mit gutem Olivenöl, Kräutern, Knoblauch und Pfefferkörnern, für einige Wochen im Kühlschrank.
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8: Die Regenschauer und Gewitter werden jetzt häufiger und kräftiger. Dazu weht vor allem nördlich der Alpen stürmischer Wind. Erst im Laufe der Nacht werden Regen und Wind weniger und im Süden und Osten klart es dann auf. Dort starten wir morgen auch mit Sonne in den Tag. Sonst gibt es schon von Beginn an viele Wolken und Regen. Im Tagesverlauf regnet es dann auch wieder im Süden und Osten. Bei maximal 16 bis 28 Grad. Am wärmsten wird es morgen in Kärnten.
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11: Ich bin die Birgit und wenn sich jetzt bei euch ein kleines Nachmittagstief anschleicht, kein Problem, einfach einmal aufstehen und durchstrecken, dann holt ihr euch einen guten Kaffee und dreht euer Wohlfühlradio etwas lauter. Voilà, Nachmittagstief weg. Einen schönen Montagnachmittag wünschen wir euch.
12: Tschüss, Joanne, Nendom, Game, Nendom.

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1: Wenn du dich immer auf das konzentrierst, was du zurückgelassen hast, wirst du niemals sehen, was vor dir liegt. Aus dem Disney-Film Ratatouille.
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2: Habt ihr euch vielleicht auch schon gewundert, was denn die aufgemalten Halbkreise am rechten Fahrbahnrand auf Autobahnen bedeuten? Diese Markierungen sind von der ASFINAG speziell in Nebelzonen angebracht worden und sollen zusätzlich als Orientierungspunkte dienen. Vor allem bei sehr dichtem Nebel helfen sie, die Spur sicher zu halten. Bei stark eingeschränkter Sicht müsse zudem die Geschwindigkeit unbedingt den Fahrbahn- und Sichtverhältnissen angepasst werden. Wenn man nur bis zum nächsten Leitpflock sieht, sei defensives Fahren Pflicht.
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10: Mit Conny Diebald. Wegen der Hitze und Trockenheit haben einige Winzer in Österreich schon vorzeitig mit der Weinlese begonnen. Vor allem die Trauben für Schaumweine und Sturm werden derzeit geerntet. Normalerweise geht die Weinlese Anfang September los. Durch den Klimawandel verschiebt sie sich aber immer weiter nach vorne. Die Ernte dürfte heuer geringer ausfallen als im Vorjahr. Auch in anderen Ländern hat die Weinlese heuer schon besonders früh begonnen. Auf Sizilien sogar schon Ende Juli. Das freiwillige soziale Jahr könnte künftig nicht mehr als Zivildienst anerkannt werden. Im Zuge der Wehrdienstreform könnte diese Regelung nämlich fallen. Sozialorganisationen sprechen von einem falschen Signal für engagierte junge Männer und befürchten eine Verschlechterung im Sozialbereich, denn mehr als 70% der Menschen, die ein freiwilliges soziales Jahr machen, arbeiten auch später im Sozial- oder Pflegebereich. Aus dem Büro der zuständigen Ministerin Claudia Bauer heißt es dazu heute, dass noch nichts entschieden ist. Der allererste Elektro-Ferrari ist jetzt um 40 Millionen Dollar versteigert worden bei einer Auktion in Kalifornien. Das ist Weltrekord für einen Neuwagen. Der Preis überrascht, denn der E-Ferrari wurde nach der Präsentation im Mai vor allem wegen seines untypischen Designs kritisiert. Der Verkaufspreis liegt übrigens bei 550.000 Euro.
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10: Die Regenschauer und Gewitter werden jetzt häufiger und kräftiger. Dazu weht vor allem nördlich der Alpen stürmischer Wind. Erst im Laufe der Nacht werden Regen und Wind weniger und im Süden und Osten klart es dann auf. Dort starten wir morgen auch mit Sonne in den Tag. Sonst gibt es schon von Beginn an viele Wolken und Regen. Im Tagesverlauf regnet es dann auch wieder im Süden und Osten. Bei maximal 16 bis 28 Grad. Am wärmsten wird es morgen in Kärnten.
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11: Kurz nach 4 an diesem Montag, es ist der 17. August, ich bin Birgit Kern, ihr hört euer Wohlfühlradio. Ja, endlich hat es ein wenig geregnet, aber trotzdem ist überall die Wiese braun. Ob euer Rasen zu Hause hinüber ist oder vielleicht doch nur in Sommerruhe, das schauen wir uns gleich näher an, nach Jerry Halliwell und Alex Warren.

0: Ja, Gott sei Dank hat es wirklich geregnet letzte Nacht. Das war Jerry Halliwell mit It's Raining Men hier auf eurem Wohlfühlradio. Strohgelber, vertrockneter Rasen, ein Anblick, der momentan bei vielen Gartenbesitzern Sorgenfalten auslöst. Ja, die Hitze ist für unsere Pflanzen genauso herausfordernd wie für Mensch und Tier. Aber oft schaut es schlimmer aus, als es ist, weiß meine Kollegin Martina Schubesberger.
1: Ja, es kann nämlich sein, dass der Rasen nur in Sommerruhe ist und gar nicht abgestorben. Wenn dem Gras nämlich die Feuchtigkeit fehlt, lässt es die Halme austrocknen, aber im Boden ist noch genügend Feuchtigkeit vorhanden. Ob das so ist, könnt ihr ganz leicht selber überprüfen. Zupft an mehreren Stellen an den vertrockneten Grashalmen. Wenn die sich nicht leicht lösen, dann sind sie noch fest im Boden verankert und der Rasen erholt sich wieder. Generell solltet ihr auch eher selten gießen und wenn, dann länger, damit das Wasser auch wirklich im Boden versickert. Aber natürlich, Wasser ist ein kostbares Gut, vor allem im Sommer. Darum natürlich stellt Regentonnen auf für das unbedenkliche Gießen eures Rasens.
0: Danke, Martina. Und wenn ihr in Zukunft weniger Arbeit mit eurem Rasen haben wollt, dann lasst ein paar Blumen und Kräuter stehen. So wird die Wiese viel widerstandsfähiger, braucht weniger Wasser und die Bienen und Schmetterlinge haben auch was davon.
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1: Bienen sind eine geniale Erfindung der Natur. Sie verbreiten Blütenstaub und sorgen so für den Pflanzennachwuchs. Und natürlich liefern sie uns den wertvollen Honig. Was aber die wenigsten wissen, Bienen können UV-Licht sehen und erkennen so Blumenmuster, die für unsere Augen verborgen sind.
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17: Die Regenschauer und Gewitter werden jetzt häufiger und kräftiger. Dazu weht vor allem nördlich der Alpen stürmischer Wind. Erst im Laufe der Nacht werden Regen und Wind weniger und im Süden und Osten klart es dann auf. Dort starten wir morgen auch mit Sonne in den Tag. Sonst gibt es schon von Beginn an viele Wolken und Regen. Im Tagesverlauf regnet es dann auch wieder im Süden und Osten. Bei maximal 16 bis 28 Grad. Am wärmsten wird es morgen in Kärnten.
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18: 16:30 in Österreich. Ihr hört euer Wohlfühlradio am Montag, dem 17. August. Heute hat Schauspieler Austin Butler Geburtstag.

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2: Diese kleine Übung verhilft euch zu besserem Sex und bewahrt euch außerdem vor Blasenschwäche. Martina Schubesberger ist hier auf eurem Sender zum Wohlfühlen gemeinsam mit Bewegungsexpertin Valerie Lampalzer. Und Valerie, heute stärken wir unseren Beckenboden.
3: Den Beckenboden kennen vor allem die Frauen, die vielleicht schon ein Kind gekriegt haben. Aktiviert den am besten über die Harnröhre nach oben ziehen. Das ist das Idealste, weil das sowohl für Mann als auch für die Frau umsetzbar ist. Ganz wichtig, Beckenbodentraining sieht man nach außen nicht. Also das kann man in der Warteschlange bei der Kasse machen, ohne dass es der Hinter- oder Vorder-Frau-Mann weiß. Und das bietet eine Art Korsett für den Oberkörper.
2: Danke, Bewegungsexpertin Valerie Lampalzer. Den Beckenboden stärken geht also jederzeit, ist nach außen hin unsichtbar und hält uns dicht und sexy.
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2: Der Moment, wenn ihr als erwachsene Frau oder als erwachsener Mann draufkommt, dass ihr auf die gleichen Dinge steht wie eure Eltern. So ist es der wohl erfolgreichsten Drehbuchautorin im TV-Geschäft gegangen, Shonda Rhimes. Von ihr sind mega erfolgreiche Serien wie Grey's Anatomy, How to Get Away with Murder oder Bridgerton. Und Shonda Rhimes ist draufgekommen, alle ihre Küchen schauen aus wie die ihrer Mutter.
3: Every time I have a kitchen, I have it. In this color palette.
2: Es ist seltsam, aber mir ist erst spät bewusst geworden, jede Küche, die ich gestalte, hat die Farben der Küche meiner Mutter, diesen Gelbton. Ich denke, diese Farbe weckt in mir Erinnerungen an meine Kindheit. Ich fühle mich geborgen, zu Hause, wie damals, als ich als kleines Mädchen meiner Mama beim Kochen zugesehen habe. Heute ist Drehbuchautorin Shonda Rhimes selbst Mutter und stolz auf drei Töchter.
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14: Mit Conny Diebald. Die Gespräche über ein Hilfspaket für die Landwirte wegen der Rekorddürreschäden gehen diese Woche weiter. Es spießt sich vor allem bei der Gegenfinanzierung, also woher die Hilfsgelder kommen sollen. Unklar ist aber auch noch, wer konkret finanzielle Unterstützung bekommen soll. Geht es nach der ÖVP und dem Bauernbund, sollen alle Landwirte unterstützt werden, also auch die, die nicht gegen Dürre versichert sind. 20 Bewohner eines Wiener Seniorenheims haben die falschen Medikamente bekommen und das über einen längeren Zeitraum hinweg. Teilweise wurden den Senioren nicht verschriebene Medikamente oder Medikamente in falschen Dosierungen gegeben. Den Betroffenen soll es aber gesundheitlich gut gehen. Sie und ihre Angehörigen wurden über den Fehler informiert. Zwei Führungskräfte wurden freigestellt. Außerdem läuft eine externe Prüfung und es gibt bereits eine Anzeige. Gut einen Monat nach ihrem Tod ist die Rocksängerin Bonnie Tyler heute in ihrer walisischen Heimat Swansea beigesetzt worden. Die Trauerfeier hat im Familien- und Freundeskreis stattgefunden. Fans konnten aber via Livestream dabei sein. Hunderte Fans haben sich dazu vor der Kirche und auf einem Platz in der Nähe versammelt. Bonnie Tyler ist im Juli nach schwerer Krankheit in einem Krankenhaus in Portugal gestorben.
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14: In vielen Regionen bleibt es regnerisch und windig. Im Laufe der Nacht lassen Regen und Wind dann aber nach und im Süden und Osten klart es auch auf. Dort starten wir morgen auch mit Sonne in den Tag, bevor es wieder zuzieht. Sonst überwiegen schon in der Früh die Wolken und es wird teilweise wieder nass. Den meisten Regen gibt es zwischen Kufstein und Mariazell. Die höchsten Temperaturen liegen morgen zwischen 16 Grad in Salzburg und in der Obersteiermark und 28 Grad in Kärnten.
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17: Kurz nach fünf an diesem Montag. Ich bin Birgit Kern. Ihr hört euer einziges Wohlfühlradio für ganz Österreich. Wir haben nur angenehme Themen für euch. Von Streaming über Freizeittipps bis zu Einrichtungs- und Wohntrends und Lifehacks, die euch das Leben ein wenig leichter machen sollen. Klasse Musik ist da die Kirsche auf der Sahnetorte. Wie zum Beispiel dieser hier, DJ Antoine and the Beat Shakers. Einen schönen Montagnachmittag wünschen wir euch.

Ganz entspannt bringen wir euch in Richtung Montagfeierabend. Schon langsam wird's Zeit. Den PC ausschalten, die Ordner verräumen, das Kaffeeheferl in den Geschirrspüler geben und dann macht euch auf den Heimweg. Oder vielleicht habt ihr ja mit einem Freund oder einer Freundin ausgemacht, den Tag bei einem Gläschen ausklingen zu lassen. Wir sind überall gerne mit dabei, mit klassem Wohlfühlsound. Noch in dieser halben Stunde ein Kulthit von Bananarama, Robert De Niro's Waiting. Der hat übrigens heute Geburtstag. Aber das hier ist Yael Naim mit New Soul. Einen schönen Start in den Montagfeierabend wünschen wir euch.

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2: Unser heutiger Tipp ist ein feinster Krimi im Agatha Christie-Stil. Heißt Sommer 36. Wir befinden uns im Sommer 1936 an der französischen Riviera, also an einer schicken Küste in einem noblen Hotel. Vier Frauen checken dort ein und plötzlich passiert ein Mord.
3: Meiner Meinung nach eine Vergiftung.
4: Mit Arsen, ja. Ein schneller Tod, zumindest hat der Arme nicht gelitten.
3: Woher wissen Sie das?
4: Ich habe das Hotel geerbt, ich bin aber Arzt.
2: Agatha Christie Vibes, das Ganze in Serie. Sommer 36, jetzt auf Netflix.
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9: In vielen Regionen bleibt es regnerisch und windig. Im Laufe der Nacht lassen Regen und Wind dann aber nach und im Süden und Osten klart es auch auf. Dort starten wir morgen auch mit Sonne in den Tag, bevor es wieder zuzieht. Sonst überwiegen schon in der Früh die Wolken und es wird teilweise wieder nass. Den meisten Regen gibt es zwischen Kufstein und Mariazell. Die höchsten Temperaturen liegen morgen zwischen 16 Grad in Salzburg und in der Obersteiermark und 28 Grad in Kärnten.
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10: 6:30 am Montag, ihr hört euer Wohlfühlradio. Er war von Dienstag 20.38 Uhr bis Samstag 5 Uhr früh im Sattel und hat es wirklich geschafft. Der Oberösterreicher Lukas Kaufmann ist Sieger des Race Across Austria und Ultracycling-Weltmeister. 2200 Kilometer und ca. 30.000 Höhenmeter hat er bewältigt und er kann es noch gar nicht glauben.
11: Ja, ich glaube, das so richtig realisieren oder so werde ich erst in den nächsten Tagen, in den nächsten Wochen. Das wird sicher noch ein bisschen dauern. Jetzt am Schluss, die letzten Meter und so weiter, war es weder in der Nacht noch mal voll kalt. Mhm. Untertags war es immer mega heiß und in der Nacht kalt. Ja, jetzt ist wunderschön. Wir sind irgendwie so um 5 Uhr in der Früh ins Ziel gekommen.
10: Ja, aber auf der faulen Haut liegen kommt nicht in Frage für ihn, zumindest nicht für lange.
11: Ja, ich werde jetzt schauen, dass ich mal wieder alles fit wird. Also, dass der Hintern wieder sehr halt, das Knie wieder wird und dann freue ich mich aufs Saisonfinale. Da starte ich beim Kitzbüheler Radmarathon, beim Ötztaler und beim King of the Lake. Also
10: ja, noch
11: drei Radrennen heuer geplant. Auf die freue ich mich riesig. Ja,
10: herzlichen Glückwunsch, Lukas Kaufmann, zum Sieg beim Race Across Austria und zum Ultracycling-Weltmeister.
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1: Wenn du gut in etwas bist, mache es nie umsonst. Aus dem Film Der Joker.
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1: So oder so? So läuft's bei euch zu Hause.
2: Wenn ihr euch entscheiden müsstet, schnurren oder bellen, also Team Katze oder Team Hund, wofür werdet ihr?
3: Ich bin Typ Katze, definitiv. Also Hunde sind auch cool, aber bei Hunden geht's von bis. Da gibt's ganz kleine Hunde, die finde ich nicht cool. Und ganz große Hunde sind auch nicht so cool, finde ich. Und Katzen sind easy zum Pflegen und so, also Team Katze.
4: Ich bin auch Team Katze, definitiv, weil die sind so lieb zum Kuscheln und so und sind einfach so kleine, liebe Freunde.
5: Ich finde Hunde extrem süß, aber ich finde auch Katzen extrem kuschelig und das ist viel angenehmer manchmal.
6: Also eindeutig Typ Hund, weil ich habe selber einen Hund zu Hause, einen Charlie, und der ist richtig, richtig süß und eigentlich schon seit Kindheit her immer wieder Hunde gehabt und drum Typ Hund.
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9: Mit Conny Diebald. Die Gespräche über ein Hilfspaket für die Landwirte wegen der Rekorddürreschäden gehen diese Woche weiter. Es spießt sich vor allem bei der Gegenfinanzierung, also woher die Hilfsgelder kommen sollen. Unklar ist aber auch noch, wer konkret finanzielle Unterstützung bekommen soll. Geht es nach der ÖVP und dem Bauernbund, sollen alle Landwirte unterstützt werden, also auch die, die nicht gegen Dürre versichert sind. 20 Bewohner eines Wiener Seniorenheims haben die falschen Medikamente bekommen und das über einen längeren Zeitraum hinweg. Teilweise wurden den Senioren nicht verschriebene Medikamente oder Medikamente in falschen Dosierungen gegeben. Den Betroffenen soll es aber gesundheitlich gut gehen. Sie und ihre Angehörigen wurden über den Fehler informiert. 2 Führungskräfte wurden freigestellt. Außerdem läuft eine externe Prüfung und es gibt bereits eine Anzeige. Gut einen Monat nach ihrem Tod ist die Rocksängerin Bonnie Tyler heute in ihrer walisischen Heimat Swansea beigesetzt worden. Die Trauerfeier hat im Familien- und Freundeskreis stattgefunden. Fans konnten aber via Livestream dabei sein. Hunderte Fans haben sich dazu vor der Kirche und auf einem Platz in der Nähe versammelt. Bonnie Tyler ist im Juli nach schwerer Krankheit in einem Krankenhaus in Portugal gestorben.
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9: In vielen Regionen bleibt es regnerisch und windig. Im Laufe der Nacht lassen Regen und Wind dann aber nach und im Süden und Osten klart es auch auf. Dort starten wir morgen auch mit Sonne in den Tag, bevor es wieder zuzieht. Sonst überwiegen schon in der Früh die Wolken und es wird teilweise wieder nass. Den meisten Regen gibt es zwischen Kufstein und Mariazell. Die höchsten Temperaturen liegen morgen zwischen 16 Grad in Salzburg und in der Obersteiermark und 28 Grad in Kärnten.
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10: Montag, kurz nach 6. Ich bin Birgit Kern. Wir sind euer einziges Wohlfühlradio in Österreich und wir wollen, dass es euch noch besser geht. Und darum begleiten wir euch jeden Tag mit klassen Songs. Besonders natürlich auch jetzt am Heimweg. Gleich Alize und das ist Ray.

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